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0: 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Man kann es aber auch lassen. Bier und Bier.
1: Der Mensch lebt nicht vom Brot allein.